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Mit energetischen Sets und hypnotischen Melodien im Gepäck kommt die Italienerin ins Kaufleuten in Zürich. Wenn ihr also auf Fetti Beat steht, solltet ihr das auf gar keinen Fall verpassen. Los geht's am Freitag am 11. Abend. Im Le Zoo zu Genf erwartet euch eine Nacht mit Trance, hypnotischem Techno und groovigen Sounds. Unter dem Motto «Kommt früh, bleibt lang» schwitzt ihr zusammen mit David Löhlein, Philippa Paccio und Hermeth zu dunklen Bässen. Los geht die Party am Freitag am 11. Abend. 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Auch mit dabei sind QZB, Switchcase und Come See. Viel Spass beim Deep Dive in die Welt vom Drum and Bass. Los geht's am Samstag am 11. Abend.

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0: 7.10 Uhr und jetzt gibt's ein bisschen Bargeld für euch.
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0: Zeit live ist hier für euch, 7 Uhr 25 BPM Beats per Morning. Heute mit Paul für unsere Urlaubs-Anna und das ist auch okay, aber keine Sorge, ab morgen ist sie wieder da und wir machen jetzt einfach kollektiv mal die Augen zu, es sei denn, ihr sitzt im Auto, dann natürlich nicht und träumen schon mal vom Wochenende.
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2: Sommerlich, groovig und good vibes. Das verspricht euch She Raves Summer Vibes. Im Le Scandale zu Genf gibt's Groove Techno, Peak Time und Psytrance für euch. Und das von den DJs Juicy Mocha, Allison und La Douce Nadigat. Los geht das Ganze schon am Samstag, am 9. Abend. Also packt eure Freunde ein und macht den Namen alle eher She Raves. Zum ersten Mal kommt der italienische DJ und Produzent Luca Agnelli in D-Club zu Lausanne. Sein Sound bewegt sich irgendwo zwischen Hard Techno, Hardcore und Rave. Also genau das Richtige, wenn ihr Bock habt auf Ausrasten. Macht euch also gefasst auf eine Nacht voller harten Beats und Rave-Energie. Los geht's am Freitag, am 11. Abend. Festivalatmosphäre, historisches Ambiente und elektronischer Sound. Space Culture Festival im Château de Valongine im Kanton Neuchâtel gibt euch über 2 Tage groovige Sounds, starke Bässe und eine ganz besondere Atmosphäre. Wenn ihr also noch nichts vorhabt, dann schaut auf jeden Fall vorbei. Los geht das Ganze am Samstag, am 4 Uhr am Nachmittag und am Sonntag, am 6 Uhr abends.
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1: Nö, ich bin nicht Anna, ich bin Paul. Schönen guten Morgen gewünscht. Am Dienstag, 25. August, wir haben es gleich 7:30. Und ja, es gibt die Leute, die sitzen vielleicht jetzt schon im Büro. Und dann gibt es die Leute, die die ganze Nacht über arbeiten mussten. Oh mein Gott, ey, stellt euch das mal vor. Nachtschicht, aber ey, dann habt ihr es ja jetzt gefühlt geschafft. Ist ja auch mal Zeit. Und so oder so starten wir gemeinsam rein in diesen Tag. Ich hoffe, die Sonne scheint bei euch auch. Das hier, Baby Rexha, New Religion für euch. Moin. Oh, jetzt habe ich hier den falschen Knopf gedrückt. Das ist schön, dass das jetzt passiert. Das passiert selten. Oh Gott, was mache ich denn jetzt? Oh, mal eine Sekunde hier. Das ist alles live. Das ist Radio, Freunde. Schönen guten Morgen erstmal. Schön, dass ihr mit am Start seid. Ich hoffe, ihr lacht euch gerade scheckig, weil ich tue das auch. Offensichtlich fehlt mir da noch ein Kaffee. Ich hätte ja Bock auf den Song gehabt, auch ehrlicherweise. So, und jetzt kann ich den hier zurückholen, Freunde. Und jetzt verrate ich euch was. Jetzt geht's los mit Baby Rexha, New Religion. Mein Name ist Paul. Ihr hört Sunshine live. Es ist alles live im Radio, 7:29 Uhr. Guten Morgen.

0: 7.35 Uhr am Dienstag, Sunshine Life ist hier für euch, BPM Beats per Morning mit Paul und mit Thorsten aus Kölle. Moin!
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2: Ja, den wünsche ich dir auch.
0: So, Thorsten, und du bist schon auf Achse oder was? Ich hör's doch.
2: Ja, ich bin tatsächlich schon auf dem Rückweg. Ich hab Dauernachtschicht.
0: Boah, was heißt das?
2: Ja, ich fange um 0 Uhr an und hab gegen 9 Uhr Feierabend.
0: Crazy, crazy. Crazy. Dann bist du jetzt auf dem Heimweg.
2: Ja, nur noch LKW am Endpunkt tanken und dann ab ins Lager.
0: Ja, oh mein Gott, dann hast du es geschafft. Und dann wird ihr schlafen.
2: Dann wird Mittagsschläfchen gemacht, dann kommen Frau und Kind. Kind hat heute Geburtstag.
0: Oi.
2: Und dann gibt es heute Abend nochmal 2-3 Stunden und dann war's da schon wieder mit der Nacht.
0: Ich wünsche dir trotzdem einen fantastischen Morgen. Viel Spaß mit deinem Kind, das heute Geburtstag hat. Das ist ja großartig, ey.
2: Ja, danke schön.
0: Bis dann.
2: Ciao, ciao.
0: So, und was geht bei euch heute? Let me know. 030 20 19 16 16. Durchklingeln for free. Der Sunshine Life Community Call. Moin. 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

Wir haben es gleich 8 Uhr am Dienstag und Sunshine Live ist an BPM. Beats per Morning mit Paul für unsere Anna. Die hat ein langes Wochenende, das ist auch vollkommen okay. Morgen ist sie wieder für euch am Start. Und jetzt am Start natürlich die geilste Playlist mit den geilsten DJs für euren Start in diesen Dienstag. Gleich zum Beispiel der Banger hier dabei.

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7: Nö, Paulus mein Name. Schön, dass ihr mit am Start seid, kurz nach 8. Und wichtige Frage, wie gut seid ihr in so Musikquizzes? Ne? Wie gut ist euer Musikwissen? 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So, und jetzt erstmal Kaffee Nummer 3. Zumindest bei mir. Dazu die geilste Playlist mit den geilsten DJs. Hier ist Eli O. mit Borderline. Ich bin Paul, guten Morgen!
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Hier ist Sunshine Live BPM Beats per Morning mit Paul für unsere Anna. Und als ich gestern auf dem Weg nach Hause war, kam an der Ampel plötzlich so ein Typ auf dem Fahrrad neben mir, ja, kam ran, ich habe Fenster runtergemacht, sagt er zu mir, ey, du hast da was verloren. Guck ich so auf den Boden, guck bei mir irgendwie raus und nee, ich hab nichts verloren. Dann kommt er näher und hält mir einfach meinen Haustürschlüssel hin. Leute, ich habe einfach den auf dem Autodach liegen lassen und bin losgefahren. Ich habe keine Ahnung, wie er das gesehen hat, aber ohne diesen Typen hätte ich einfach nicht zu Hause pennen können. Oder ich weiß nicht, wenn ich reingekommen, ich hätte zugehört, es wäre ein Riesendrama gewesen. Grüße gehen raus, vielen Dank. Habe ich mich tatsächlich echt drüber gefreut. Es gibt also 1 Million gute Gründe, warum man auch einfach mal Glück haben kann. Und genau davon handelt der nächste Song von Robin Schulz und Fastboy. 1 Million Good Reasons bei Sunshine Live.

0: 8.27 Uhr. Ah, das war gelogen. Es ist einfach 8.24 Uhr. Es ist einfach Dienstagmorgen. Hier ist Sunshine Live BPM Beats per Morning mit Paul für unsere Anna. Und bei mir ist es immer so, der klassische Wechsel. Ne? Ein Wochenende ruhig, ein Wochenende Vollgas. Ein Wochenende ruhig, ein Wochenende Vollgas. So, theoretisch wäre jetzt wieder ein ruhiges Wochenende dran. Aber ich habe jetzt mal schon gehört, was da so geht am Weekend. Ja, was soll ich sagen? Hat sich erledigt. Mit entspannt.
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2: Nach langer Zeit ist es endlich wieder soweit. 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Mit energetischen Sets und hypnotischen Melodien im Gepäck kommt die Italienerin ins Kaufleuten in Zürich. Wenn ihr also auf Fetti Beat steht, solltet ihr das auf gar keinen Fall verpassen. Los geht's am Freitag am 11. Abend. Im Le Zoo zu Genf erwartet eure Nacht mit Trance, hypnotischem Techno und groovigen Sounds. Unter dem Motto «Kommt früh, bleibt lang» schwitzt ihr zusammen mit David Löhlein, Philippa Pacho und Hermeth zu dunklen Bässen. Los geht die Party am Freitag am 11. Abend. 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Auch mit dabei sind QZB, Switchcase und Comsi. Viel Spass beim Deep Dive in die Welt vom Drum and Bass. 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Abend.

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1: Nö, immer noch mit Paul. Schönen Start in diesen Dienstag. Und ich bin gerade voll so in diesem auf der Couch und Doku gucken Fieber. Ich weiß nicht wieso, vielleicht weil es so ein bisschen kühler geworden ist, der Sommer so ein bisschen durch ist und ich einfach auch nicht mehr kann. So, und am geilsten kommen da natürlich die klassischen Geschichtsdokus. Ne? Neulich gab es erst was zur Love Parade, das war total spannend. Und weil wir Dokus lieben, haben wir jetzt jeden Dienstag die geilsten Stories aus der Rave History. Gleich hier bei uns in 6 Minuten. Vorher noch Lola Young mit Messi, produziert von Lassivo. Und ich sag mal so, ein paar extra Beats haben dem Song keinen Abbruch getan.
0: Moin! 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

0: 8.34 Uhr. Sunshine Live ist hier für euch. BPM Beats per Morning mit Paul für unsere Urlaubs-Anna und das ist auch okay, aber am Morgen ist sie wieder am Start. So, und ich saß gestern Abend auf der Couch, hab noch Dokus geguckt. Ich gucke ja gerne Dokus über so Flugzeugabstürze, ich weiß nicht, so ein Special Interest somehow, hängt vielleicht auch mit meiner Fliegerkarriere zusammen. So, und wenn wir aber uns hier im Radio, ne, gerade bei Sunshine Live über History-Dokus unterhalten, dann tun wir das immer zusammen mit meiner Kollegin Jeannie, denn sie ist unsere History-Expertin. 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

0: 8.57 Uhr, Sunshine Life ist hier für euch. BPM Beats per Morning mit Paul für unsere Anna.
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0: Und bei mir am Studiotelefon Kai aus Freiburg. Moinsen, Kai.
2: Ja, hi. Grüß dich.
0: Moin. Was geht denn bei dir heute so?
2: Boah, arbeiten. Arbeiten, Hund laufen, arbeiten und Angelwochenende vorbereiten.
0: Oh, was heißt das?
2: Oh, einfach mit Kumpels ein ganzes Wochenende an den See zum Angeln.
0: Mit den Kumpels an den See zum Angeln. Das ist, klingt so ein bisschen wie der Vorwand, den du deiner Frau nennst, damit du eigentlich Ballermann machen kannst, oder was?
2: Nahezu. Nee, aber es ist tatsächlich am Ende des Tages so.
0: Ach, herrlich, ja. Schön. Na, dann wünsche ich dir einen fantastischen Tag. Komm gut rein und genieße es.
2: Ja, allerbesten Dank.
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1: Nö mit Paul, schönen Start in den Dienstag, Arbeitstag. Kurz nach 9 ist es jetzt und ihr steht in der Kaffeeküche mit den Kollegen und denkt euch, na, Kaffeemaschine, ne? Die braucht heute mal besonders lange, bis sie dann hochfährt und ihr endlich euren Kaffee trinken könnt mit den Kollegen auf Arbeit. Und es ist doch auch mal ganz angenehm, da hat man nochmal 2 Minuten mehr, bis es dann losgeht, bis ihr in den Tag reinstartet oder ihr seid schon längst mittendrin, weil ihr müsst schon früh auf Arbeit sein. Das ist auch voll okay. Jetzt höre ich auch auf zu reden, versprochen. Und zwar mit einer geilen Playlist voller geiler DJs. James Hype dabei, Calvin Harris dabei und los geht's jetzt mit TBS und The Twins. Hier ist Ordinary. Ein geiler Hochzeitssong, aber halt ein bisschen peppiger, wie man neudeutsch sagen würde. Moin.
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0: 9.12 Uhr am Dienstag, Sacha Live ist hier für euch, BPM Beats per Morning mit Paul für unsere Anna. Und ich stelle euch jetzt das neueste Minijob-Modell vor, was ihr hier bei Sunshine Live machen könnt. Geld verdienen mit Musik hören.
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0: Oh yes. Thorsten aus Frankfurt bei mir am Telefon. Moin Thorsten.
2: Ja, hi. Grüß dich.
0: Moin. Du sag mal, ich wollte mal hören, wir haben eine neue Aktion am Start, die Sunshine Live Playlist. Und ich wollte dich fragen, ob du das schon mitbekommen hast.
2: Ja, mitbekommen habe ich.
0: Okay.
2: 5 Songs anhören, beziehungsweise 5 kurze Stücke von Songs. Man errät, wie die richtig heißen. Und schon gibt's Geld.
0: Und wie viel Kohle gibt's?
2: 50 Euro pro Song.
0: Und wenn du alle Songs erkennst, 500 Euro.
2: Holy Mo, ja, wäre schon geil. Aber boah, ich halte es bei mir für ja, nein, zu unwahrscheinlich. Bis hin zu, ja, ich glaube es echt nicht.
0: Na, dann musst du fleißig Sunshine Live hören. Dann wirst du noch zum Musikexperten und kannst es schaffen.
2: Ich denke mir das jedes Mal, wenn es solche Gewinnspiele gibt. Da sitzt bestimmt einer, hat ein zweites Handy mit Gemini offen und sagt, komm, erkenn mir folgende Songs. Ab geht's.
0: Die Frage ist, ob Gemini wirklich auch schnell genug ist, ne? Ich weiß nicht, ob da so ein echtes Gehirn diese KI dich doch schlägt.
2: Doch, definitiv. Wenn einer Bescheid weiß, definitiv. Aber ja, mitbekommen habe ich
0: es. Okay, alright. 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Checkt das Ganze schon mal aus auf unseren Socials oder natürlich auch sunshine-live.de. Hier ist Dennis Lloyd. Nevermind. 9.13 Uhr. Moin!

0: Drink in der Hand, Füße im Sand, Meeresrauschen und den Banger. Sehe ich schon irgendwie, passt irgendwie auch für einen ruhigen und entspannten Dienstagmorgen und den Track kriegt ihr gleich hier nach.
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2: Sommerlich, groovig und good vibes. Das verspricht euch She Raves Summer Vibes. Im Le Scandale zu Genf gibt's Groove Techno, Peak Time und Psytrance für euch. Und das von den DJs Juicy Mocha, Allison und La Douce Nadigat. Los geht das Ganze schon am Samstag, am 9. Abend. Also packt eure Freunde ein und macht im Namen alle eher She Raves. Zum ersten Mal kommt der italienische DJ und Produzent Luca Agnelli in D-Club zu Lausanne. Sein Sound bewegt sich irgendwo zwischen Hard Techno, Hardcore und Rave. Also genau das Richtige, wenn ihr Bock habt auf Ausrasten. Macht euch also gefasst auf eine Nacht voller harten Beats und Rave-Energie. Los geht's am Freitag, am 11. Abend. 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Das Bass Culture Festival im Château de Valongine im Kanton Neuchâtel gibt euch über 2 Tage groovige Sounds, starke Bässe und eine ganz besondere Atmosphäre. Wenn ihr also noch nichts vorhabt, dann schaut auf jeden Fall vorbei. Los geht das Ganze am Samstag am 4 Uhr am Nachmittag und am Sonntag am 6 Uhr abends.
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2: Nö, immer noch mit Paul und eine Arbeitskollegin von mir, Virginia, hat einen kleinen Trick gemacht hier in der Redaktion. Die hat sich ein YouTube-Video angemacht von einem Windows-Software-Update für 6 Stunden. Und ich laufe gerade an ihrem Computer vorbei und denke mir so, Mensch, der aktualisiert ja schon ganz schön lange. Und dann habe ich die Maus bewegt und dann habe ich es gesehen. Ja, Freunde, wenn ihr solche Tricks macht, immer schön die Maus rausziehen. Aber es ist ein guter Trick. Ey, liebe Grüße, Virginia, hast du gut gemacht. Ich habe dich aber erwischt und als dein Vorgesetzter sage ich dir, nein, du musst arbeiten. Freunde, und für euch geht's auch in den Arbeitstag rein. Wir sind doch am Start. Wir haben doch die geilste Playlist. Wir haben doch die geilsten DJs. Gleich Calvin Harris dabei, Sigma, Sidepiece. Und los geht's jetzt mit Sam Feld und Jonas Blue, Crying on the Dance Floor für euch. Ich bin Paul. Moin,
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Mit energetischen Sets und hypnotischen Melodien im Gepäck kommt die Italienerin ins Kaufleuten in Zürich. Wenn ihr also auf Fetti Beat steht, solltet ihr das auf gar keinen Fall verpassen. Los geht's am Freitag am 11. Abend. Im Le Zoo zu Genf erwartet eure Nacht mit Trance, hypnotischem Techno und groovigen Sounds. Unter dem Motto «Kommt früh, bleibt lang» schwitzt ihr zusammen mit David Löhlein, Philippa Paccio und Hermeth zu dunklen Bässen. Los geht die Party am Freitag am 11. Abend. Wenn ihr wieder mal Bock habt auf tiefe Bässe und schnelle Beats, dann seid ihr zu Basel im Nordstern so etwas von richtig, weil der Alex Perez ist zu Gast und bringt seinen krassen basslastigen Sound mit. Auch mit dabei sind QZB, Switchcase und Come See. Viel Spass beim Deep Dive in die Welt vom Drum and Bass. Los geht's am Samstag am 11. Abend.

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0: Partyplaner. Sommerlich, groovig und good vibes. Das verspricht euch She Raves Summer Vibes. Im Le Scandale zu Genf gibt's Groove Techno, Peak Time und Psytrance für euch. Und das von den DJs Juicy Mocha, Allison und La Douce Nadigat. Los geht das Ganze schon am Samstag, am 9. Abend. Also packt eure Freunde ein und macht im Namen alle eher She Raves. Zum ersten Mal kommt der italienische DJ und Produzent Luca Agnelli in D-Club zu Lausanne. Sein Sound bewegt sich irgendwo zwischen Hard Techno, Hardcore und Rave. Also genau das Richtige, wenn ihr Bock habt auf Ausrasten. Macht euch also gefasst auf eine Nacht voller harten Beats und Rave-Energie. Los geht's am Freitag, am 11. Abend. Festivalatmosphäre, historisches Ambiente und elektronischer Sound. Das Bass Culture Festival im Château de Valongine im Kanton Neuchâtel gibt euch über 2 Tage groovige Sounds, starke Bass und eine ganz besondere Atmosphäre. Wenn ihr also noch nichts vorhabt, dann schaut auf jeden Fall vorbei. Los geht das Ganze am Samstag am 4 Uhr am Nachmittag und am Sonntag am 6 Uhr am Abend.
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0: cooler neuer Track von Strange. Read my mind every time I talk. Also jedes Mal, wenn ich spreche. Und wisst ihr was, ich verspreche euch noch was. Gleich noch ein neuer Titel. Ordinary von TBS The Twins und den Oslo Soul Children. Richtig cool. In knapp 2 Minuten.
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0: Lounge Live mit Galantis und No Money. 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Am Ende des Geldbeutels ist noch so viel Monat übrig.
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0: Der Dienstagnachmittag hier bei Sunshine Live und unser Motorexperte hat was ganz Besonderes für euch. Hi Christoph.
2: Hi Falk, grüß dich.
0: Im südhessischen Viernheim passiert nämlich diesen Sonntag was richtig Cooles.
2: Ganz genau, und zwar im Rhein-Neckar-Zentrum Viernheim, da hat man das ganze Parkhaus gemietet und lässt dort eine Tuning-Veranstaltung stattfinden. Die Street Vibes zum allerersten Mal. Du musst dir vorstellen, 10.000 Quadratmeter Fläche, über 500 ausgestellte Showcars. Da gibt es natürlich drumherum ganz viel zu bestaunen. Sound, DB, Felgen, Fahrwerk, Folierung und so weiter. Wir mit Sunshine Live sind auch am Start. Wir machen zum einen Musik, wir haben aber auch einen Promotion-Stand und es ist insgesamt auch so ein bisschen auf Familien ausgelegt. Es gibt da natürlich auch Hüpfburgen, Foodtrucks und so weiter. Also ein richtig schöner Tagesausflug. 13 Uhr geht's los.
0: Das ist diesen Sonntag, 30. August im Rhein-Neckar-Zentrum in Viernheim. Das komplette Parkhaus gehört euch und der Parkplatz dazu.
2: Ganz genau. Wird geil, ich freue mich sehr. Also das ist natürlich auch ein Event, was mir persönlich auch sehr viel Spaß macht, aber es ist einfach auch schön zu sehen, dass diese Szene lebt und dass es einfach so eine große Gemeinschaft trifft. Also ich habe da wirklich Bock drauf und das wird mit Sicherheit auch ganz toll werden.
0: Alle Infos dazu haben wir euch zusammengetragen auf unserer Webseite und jetzt haben wir noch was richtig Cooles, nämlich
2: 3x2 Tickets liegen hier und die hauen wir raus. Die bekommt ihr, wenn ihr wollt.
0: Ich brauche einfach nur via WhatsApp euren Namen und eure E-Mail-Adresse. Das Ganze schickt ihr an die 030 2019 1616. Stichwort Street Vibes.
2: Ganz genau. Und dann sehen wir uns am Sonntag.

0: Niklas D. und René Miller machen mit euch musikalisch eine Reise rund um die Erde. Und wisst ihr was? Wir reisen mit euch jetzt mal nach Mannheim.
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0: 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Musikalisch klimmen wir vor, aus dem Jahr 98, ATB mit 9 p.m. Till I Come.

0: dem Jahr 98. ATB mit 9 p.m. Till I Come. Und heute Abend unsere 90s-Show Back to the 90s von 18 bis 20 Uhr. Gleich zurück zum Jetzt und Hier. Save My Love. Kygo zusammen mit Khalid und Griffin. In knapp 2 Minuten.
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0: Der legendäre Alesso-Remix für OneRepublic. If I Lose Myself aus dem Jahr 2013. 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
0: Dankeschön.
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0: Er ist musikalisch eigentlich noch Newbie, hat musikalisch 2023 erstmal von sich hören und sehen gemacht. Die Rede ist vom Brooklyner Produzent Jiggets. Sein Debütalbum ist raus, 50 Ballerinas. Worum es sich da dreht, wie er seine musikalische Erfahrung verpackt hat, das erfahrt ihr in der knappen halben Stunde, denn da hören wir mal etwas genauer rein in sein neues Album. Und eure musikalische Expertise bringt euch Kohle. Ab nächste Woche hier bei uns. Wer, wie, was, wann, wo, klären wir gleich. I'm your man on the mic. DJ Falk ist in the house.

0: Der Dienstagnachmittag hier bei Sunshine Live. Und einige von euch haben uns schon geschrieben, hä? Baby Rexha, New Religion, das klingt aber volle Kanne nach Faithless mit Insomnia. Hey, dann seid ihr richtige Musikexperten. Ihr habt nämlich den Unterschied gemerkt. Das hier war das Original aus den 90ern, Faithless mit Insomnia. Und wisst ihr was? Mit eurer Musikexpertise verdient ihr bei uns Kohle.
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0: 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Und jetzt teste ich euch nochmal. Ja, habt ihr sofort erkannt, ne? Das hier, 2011 von Gigi D'Agostino, La Passion.
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0: Musik aus Bella Italia, Gigi D'Agostino aus dem Jahr 2000, La Passion. Gleich wird's wieder aktuell und schnell. Borderline, Eli Ochs und Lavinia. In knapp eineinhalb Minuten.
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0: Wanna Dance, alle Farben, James Carter und Morgan. Und falls es euch genauso geht und ihr jetzt Bock zum Tanzen habt, euch aber noch die passende Party dazu fehlt, checkt mal unser Instagram, Radio Sunshine Live. Da findet ihr den Sunshine Live Party Planner mit den geilsten Partys auch aus eurer Region. Und hier ein kleiner Auszug daraus.
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2: Nach langer Zeit ist es endlich wieder soweit. 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Mit energetischen Sets und hypnotischen Melodien im Gepäck kommt die Italienerin ins Kaufleuten in Zürich. Wenn ihr also auf Fetti Beat steht, solltet ihr das auf gar keinen Fall verpassen. Los geht's am Freitag am 11. Abend. Im Le Zoo zu Genf erwartet eure Nacht mit Trance, hypnotischem Techno und groovigen Sounds. Unter dem Motto «Kommt früh, bleibt lang» schwitzt ihr zusammen mit David Löhlein, Philippa Pacho und Hermeth zu dunklen Bässen. Los geht die Party am Freitag am 11. Abend. Wenn ihr wieder mal Bock habt auf tiefe Bässe und schnelle Beats, dann seid ihr zu Basel im Nordstern so etwas von richtig, weil der Alex Perez ist zu Gast und bringt seinen krassen basslastigen Sound mit. Auch mit dabei sind QZB, Switchcase und ComSee. Viel Spass beim Deep Dive in die Welt vom Drum and Bass. Los geht's am Samstag am 11. Abend.

0: da ist er wieder, der Hamster, der im Rad unterwegs ist. Und das ziemlich schnell. Niklas Dietz zusammen mit Thun. Toxic Symphony. Ja, manchmal gibt es nicht nur toxische Musik, sondern toxische Beziehungen.
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0: Und irgendwie scheinen ja toxische Beziehungen oder ich sag mal Beziehungen, die zu Bruch gehen, auch musikalische Wege zu öffnen oder bei manchen Künstlern wirklich neue Türen öffnen. Das heißt ja auch immer so schön. Ne? Also wenn eine Tür sich schließt, öffnet sich eine neue. Und das war wohl bei Jiggets aus Brooklyn so. Vor 3 Jahren hat er mit einem Viral-Hit überhaupt erstmal von sich Aufsehen oder aufmerksam gemacht. Und jetzt hat er sein Debütalbum am Start, 50 Ballerinas. Und da hat er eine chronologische Erzählung vom Zusammenbrechen einer Beziehung, die toxisch wurde, und dem Prozess der Verarbeitung und der Selbstermächtigung im Anschluss. 13 Tracks hat er auf das Album gepackt und das hier ist einer von Magic.

0: schon ziemlich wild, ne? War cool irgendwie. Jiggets mit Magic aus seinem Debütalbum 50 Ballerinas. Alle Infos dazu haben wir euch zusammengetragen auf unserer Webseite. Klickt dort auf Musik.
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0: Anderson hat sich ein Tattoo rangemacht, musikalisch. All the things she said. Gleich was Neues von Juste. Kennt ihr noch von Turn the Lights Off? Jetzt hat sie diesen Klassiker neu aufgelegt. Hören wir gleich. Just a little. In a little bit. In 1:30.
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0: einfach mal ein bisschen Liebe zeigen. Wisdom MC, Show Me Love. Afro House Beats vom Feinsten. 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Es ist exakt 16 Uhr.
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0: Dankeschön.
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0: Mit Nah, seid ihr bereit? Seid ihr bereit, in Richtung Feierabend zu düsen? Ja, schön, dass wir euch da begleiten dürfen. I'm your man on the mic. DJ Falk ist in the house.

0: Sam Collins zusammen mit Sly Phillips mit Guan. Davor No Games von JDA. Und Borg haben wir gerade mit Mauro Preto. Keine Ahnung, was es heißt, welche Sprache es ist. Wahrscheinlich Portugiesisch oder so, oder? Audion und Mike Williams featuring Rim haben wir gehört mit It's Okay und Smiley, Timmy Trumpet, WW und Dahua mit Madhouse. Gleiche Armin von Buuren und Malou mit Everything Wanted.
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0: 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Tava und Scores sind das mit Evil. Erinnert so ein bisschen an Armin van Buuren, Heavy. Den haben wir übrigens gehört, Armin van Buuren zusammen mit Malou, Everything Wanted, gefolgt von DJ Antoine aus der Schweiz, Desire. Molly on the 740 Boys mit Go Ahead, Chocolate Puma und Control. Der Vollständigkeit halber noch. Cream haben wir gleich mit Subelo.
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0: Hier geht's in Richtung Feierabend. Sunshine FDJ Zapdework. Kimmich ist das mit Shake It. Davor die Sire von Neuse und Hannah Bollain. Kevin Harris vs. Disco Lions haben wir gehört. Schönes Mashup von den DJs von Mars. No Pro Boys vs. Blessings. Diogo Sun. Zusammen mit Alec Monopoly haben wir gehört mit Tequila. Vamero und Felix Samuel mit Adrenalin. Und Cream haben wir gehört mit Sobelo. Kurzes News-Update. 17 Uhr ist es.
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0: Ja, dann habe ich noch richtig coole Tracks für euch in dieser Stunde dabei. Unter anderem von Kashmir, von Arti, von Supermassive, von Too Loud, Blaster Jacks. Und das hier ist Matame, Coco. And I'm your man on the mic. DJ Falk is back in the house.

0: Wer wird mich wohl heute Nacht retten? Tja, das kann man zweideutig verstehen. ATE, Save Me Tonight, der Klassiker im Zuzu Extended Mix. Und Supermassive haben wir gehört mit Eyes on Me. Gleich Ben Wall und Freddy. Drums Dance.
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0: Deutsche Live DJs After Work. Schön, dass wir euch begleiten dürfen in Richtung Weg nach Hause. Oder vielleicht seid ihr schon zu Hause und ravet einfach ein bisschen. Ab 18 Uhr könnt ihr noch weiter raven. Dann beamen wir euch zurück in die 90er. Back to the 90s gleich mit Christoph und Solly. Ab 18 Uhr bis 20 Uhr. Danach die Community Show mit Erik SSL. Euer Dienstagabend hier bei Sunshine Live. Wenn ihr Bock habt, schaut mal auf meine Socials bei Facebook und Insta, DJ Falk Official. Würde mich über ein Like, ein Follow, wie auch immer freuen. Könnt auch mal gerne eine Message droppen. DJ Falk Official in einem Wort. DJ Falk Official.
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4: Yes, so sieht's aus. Es ist Dienstagabend. Es ist Zeit für die schönste Zeitreise in die 90er. Es ist Zeit für Sunshine Life Back to the 90s und ich bin wie immer nicht alleine.
5: Hallo.
4: Hallo, liebe Solly. Erzähl mal, was haben wir denn heute Schönes geplant?
5: Ja, letzte Woche hatten wir so eine kleine Abstimmung laufen und die einen oder anderen können sich bestimmt noch daran erinnern, wer gewonnen hat. Ich teaser es jetzt mal noch nicht an, aber nachher gibt es auf jeden Fall noch ein Special oder soll man es schon verraten?
4: Wir können es schon mal verraten. Ja. Wir hatten letzte Woche beschlossen, dass wir mal auch vereinzelt auf einzelne Künstler eingehen werden. Da werden wir heute die letzten 20, 30 Minuten auf den Act R&B eingehen. Also die hatten ja, das ist ein Duo, da erzählen wir später noch ein bisschen mehr, in den 90ern ein ganz eigenes Genre gehabt und dazu werden wir heute dann auch nochmal eine Abstimmung machen über Twitch fürs nächste Mal, über welchen Künstler ihr denn auch gerne ein Special haben wollt. Darüber hinaus gibt es natürlich noch viel unnützes und nutzvolles Wissen aus den 90ern. Wir schauen mal, was denn eigentlich so jetzt in dieser Woche in den 90ern so los war und wir wollen natürlich auch, dass ihr immer aktiv an der Sendung teilnehmt.
5: Genau, das könnt ihr machen, indem ihr per WhatsApp schreibt an die 030 20 19 16 16. Schickt uns gerne ein Foto, was ihr gerade so macht oder schaut rein bei twitch.tv/sunshineliveradio.
4: Ganz genau, wir starten mit einem Eurodance-Act aus den 90ern. Hier ist für euch Corona. Ich bin der Christoph.
5: Bin die Solly.
4: Los geht's.
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0: Sunshine Life Back to the 90s. Das hier ist DJ Sash Mysterious Times. Und DJ Sash ist übrigens mittlerweile so weit, dass er seinen Sohn an die Turntables gebracht hat vor Jahren und ihn mittlerweile auch erfolgreich begleitet. Er nimmt ihn mit auf seine eigenen Shows und ich habe das Gefühl, dass er so eine schleichende Übergabe machen will.
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0: Eure Nachrichten per WhatsApp an die 030 20 19 16 16 oder schaut auch gerne mal bei Twitch rein. Da seht ihr hier so ein bisschen, wie Radio auch aussehen kann in unserer kleinen Disco-Höhle. Und Solly, du bist da hier fleißig am Schreiben mit den ganzen Hörern und Hörerinnen. Erzähl mal.
2: Ja, hier kommt natürlich gerade zu unserem Problem rein, dass ich gefragt wird, ob ich schon wieder ein Kabel rausgerissen habe. Habe ich gar nicht. Ich kann gar nichts dafür. Außerdem heißt es hier: Hi ihr zwei, liebe Grüße aus dem verregneten Thüringen. Schön, die Musik der 90er zu hören. Wir feiern den Dienstag Back to the 90s, geilste Zeit ever. Sehr schön.
0: Ist ja auch so. Und wir haben es ja auch schon ein paar Mal gesagt, ne? Diese Musik ist ja gefühlt zeitlos. Also jung und alt kennt fast alle Lieder aus den 90ern, singt fast alle Lieder aus den 90ern mit, fühlt das Ganze, diese Musik, die hat einfach noch ein Gesicht und wir begleiten euch ja jeden Dienstagabend, vielleicht auf dem Feierabendweg nach Hause oder vielleicht, wenn ihr zu Hause am Kochen seid oder auch irgendwo noch unterwegs, am Arbeiten, beim Sport, immer mit der besten Musik aus den 90ern. Heute haben wir ja auch zum allerersten Mal ein Special geplant, die letzten 20 Minuten zu R&B. Erzählen wir dann in der zweiten Stunde noch ein bisschen mehr und insgesamt wird es heute alles so ein Mix aus Euro Dance, ein bisschen Classic, ein bisschen Trance und wir hauen noch so ein paar Anekdoten raus aus den 90ern. Die soll dir was Feines vorbereitet, aber wir wollen ja jetzt auch schon mal so ein bisschen von euch wissen, am liebsten per WhatsApp. Was war denn so euer Gimmick aus den 90ern? Was habt ihr denn gesuchtet? War das die Bravo-Zeitschrift? Waren das CDs? War es Take That als Band? War es der Tamagotchi? Waren es Super Nintendo-Spiele? Was habt ihr denn so richtig gesuchtet in den 90ern? Wir wollen es wissen.
2: Schreibt uns per WhatsApp an die 030 20 19 16 16 oder bei twitch.tv/sunshineliveradio.
0: Genau, und jetzt machen wir was Geiles von Intermission. Viel Spaß.
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1: Immer dienstags ab 18 Uhr und heute wollen wir von euch mal so ein bisschen auch wissen, was habt ihr denn eigentlich in den 90ern so richtig gesuchtet? Wovon habt ihr nicht genug bekommen? Wofür habt ihr wahnsinnig viel Zeit investiert? Geld, was auch immer und der WhatsApp-Rechner glüht. Solly, was schreiben die Leute?
2: Der glüht ja wirklich und zwar schreibt hier zum Beispiel der Benji: Hey ihr beiden, ich hoffe, ihr hattet eine gute Zeit in den Ferien. Ich habe Anfang der 90er den Gameboy bekommen und Super Mario und Tetris konnte ich stundenlang spielen. Kann mich erinnern, 159 D-Mark hatte der gekostet. Heute einen unbespielt zu kaufen, muss man einen vierstelligen Betrag hinblättern.
1: Krass, ne? Ich glaube, jeder hatte damals in den 90ern einen Gameboy. Es ist ja auch ein unfassbar krasses, tolles Gerät gewesen damals, eine Mega-Erfindung, also quasi so ein Handheld für unterwegs zum Computerspielen. Das hat ja auch so ein bisschen, wie es heute mit dem Handy ist, ersetzt. Ne? Also man war ja damals auch schon Anfang der 90er an den Bildschirm gefesselt. Natürlich mit Schwarz-Weiß, mit Batterien und recht simpel, aber es war das gleiche Prinzip und boah, das, jeder, glaube ich, der einen Gameboy hatte, hatte Stunden investiert. Kennst du den Film Tetris? Ein sehr guter Film, muss dir mal angucken. Ja. Da geht es nämlich auch genau um diese Entstehungsgeschichte, Tetris, Gameboy und so. Sehr, sehr geil. Gucken dir mal an. Was gab's noch?
2: Mach ich, dann kommt hier noch was rein. Und zwar zu eurer Frage. Es waren in den 90ern bei mir CDs und das massenweise. Maxis ohne Ende und natürlich auch Sampler und Alben. Wir hatten über unsere Stammkneipe, wo mein Kumpel und ich aufgelegt hatten, Connections zu einem Großhändler und durch den günstige Preise jede Woche bekommen und ordentlich zugeschlagen. Da bekam man vom Wert her ein schickes Auto für.
1: Glaube ich.
2: Schön war es.
1: Fühle ich total. Ey, Geld ausgegeben ohne Ende damals für Musik, für CD. Hat da einer das PlayStation-Zeichen tätowiert?
2: Ich sehe es gerade auch, ja.
1: Das Tattoo sagt alles. Grüße aus Niedersachsen, ihr Lieben. Hat einer wirklich das PlayStation-Tattoo an den Unterschenkel tätowiert in Farbe? Okay, das ist Liebe. Das ist Liebe. Haben wir noch eine?
2: Ja, hier heißt es: Hi Solly und Chris, ich höre jeden Dienstag und Samstag. Ihr habt mir noch nie Mr. Phillips und The Seven Days gespielt. Lief früher im Tramcenter Köln frechen das Lied. Liebe Grüße aus Thüringen. Und dann heißt es hier noch: In den 90ern fand ich den digitalen Lichtcomputer DLC geil und Action Strobe 300 und Eurolight Derby D16. Waren mega Zeiten.
1: Ich verstehe nur Bahnhof, du wahrscheinlich auch.
2: Ich auch.
1: Okay, dann machen wir mal weiter. Wir bleiben noch mal so ein bisschen im Eurodance-Bereich. Das war ein ganz starkes Genre in den 90ern. Und dieses Lied, was jetzt kommt, das lief auch schon länger nicht mehr.
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1: So, ich muss hier gerade noch mal kurz die Kamera kurz nachjustieren, weil wir haben ja nicht nur die Menschen, die on air für euch da sind, sondern auch Menschen im Hintergrund, die fleißig für euch arbeiten. Und wir bei Sunshine Live, wir haben ja auch regelmäßig mal irgendwelche Praktikanten oder Praktikantinnen. Und eine davon ist die liebe Zoe. Ich habe dich jetzt mal gezwungen, ans Mikro zu kommen. Hallo Zoe, grüß dich.
2: Hallo.
1: So, du bist wahrscheinlich sehr aufgeregt, weil das jetzt dein erstes Mal ist am Radio, ne? Aber du kriegst ja uns ja jeden Tag mit, erlebst ja den ganzen Wahnsinn, den wir so treiben, denkst immer, Gott, wo bin ich hier gelandet? Und jetzt bist du bei Sunshine Live, back to the 90s. Hast du denn irgendeinen Bezug zu den 90ern? Du bist ja, wie alt bist du für die Hörer?
2: Ich bin 19.
1: 19 Jahre alt.
2: Genau.
1: Eigentlich hast du die 90er gar nicht erlebt, aber gibt es denn trotzdem irgendeinen Bezug durch deine Eltern vielleicht oder
2: Also Musik, total gerne.
1: Du hörst es auch gerne, denke ich?
2: Total gerne, auch durch meine Eltern oder auch so. Da gibt es ja ein paar Banger.
1: Hast du denn so einen Banger, den du gut findest?
2: Insomnia.
1: Insomnia,
2: da würde ich mich freuen.
1: Faithless,
2: genau.
1: Die spielen wir dir natürlich auch gleich. Und die Solly hat dich auch so ein bisschen verhaftet und gemeinsam mit dir dann so ein paar Highlights aus den 90ern zu suchen. Und du hast ein bisschen was vorbereitet, ne?
2: Genau. Also wir haben mal geschaut, so ein paar lustige Fakten aus den 90ern.
1: Ja.
2: Zum Beispiel, in den 90ern hatte man 20 Songs auf einer CD.
1: Das stimmt.
2: Und trotzdem hat man die ganze Zeit eigentlich nur die ersten vier gehört.
1: Ja, so man hat nicht alle gehört, das ist richtig.
2: Genau. Und wenn man jemanden anrufen wollte, dann hat man auf den Anrufbeantworter gesprochen. Das war ein WhatsApp, nur dass man vorher nervös war und nach dem Piepston plötzlich seinen eigenen Namen vergessen hat.
1: Ja, sowas gab's und du musstest ja auch teilweise, kennst du, hast du vielleicht mal gehört, aus dem Internet raus, um telefonieren zu können, weil das lief ja alles über die gleiche Leitung. Ne? Das
2: ja.
1: ist heute unvorstellbar, aber so waren die 90er.
2: Ja, heute ein bisschen praktischer
1: heute
2: vielleicht.
1: Heute ein bisschen praktischer und das mit der CD kann ich bestätigen. Vor allem, man hat ja damals so viel Geld ausgegeben, eine Doppel-CD. Zum Beispiel die Bravo-Hits hat der 30, 40, manchmal 50 Mark gekostet und da waren dann zwei CDs drin mit jeweils 20 Liedern und du hast ja vielleicht nur 5, 6 Lieder gut gefunden und die anderen Songs eigentlich nicht und die hast du dann natürlich zu Ende gehört oder tot gehört, weil du ja auch viel Geld ausgegeben hast und wolltest ja nicht das dann wegschmeißen. Geil, wir quatschen gleich noch ein bisschen weiter, damit die Leute dich auch sehen. Wir sind ja auch gerade zum Angucken, nicht nur zum Hören. Dann schaut gerne mal jetzt bei twitch.tv/sunshineliferadio rein, dann seht ihr unsere bezaubernde Zoe, die uns ja hier auch fleißig im Hintergrund unterstützt. Und für dich gibt's jetzt mal Insomnia.
2: Vielen Dank, ich freue mich.
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0: Sunshine Life Back to the 90s. Culture Beat ist das mit Inside Out und das hier ist der Douth Lawrence Euromix. Und ihr seid bei Sunshine Life Back to the 90s.
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0: Jetzt heißt es mal kurz mit Christoph und Zoe. Zoe habe ich ja gerade vorgestellt, unsere Praktikantin. Und es ist ja mal wichtig, dass man auch die Menschen, die hinter Sunshine Life stehen und viel für euch machen, dass ihr da draußen immer ein tolles Programm habt und schöne Events erlebt, auch wir mal hier vorstellen. Wir haben sie euch eben schon auch gezeigt in den Kameras bei Twitch. Ich stelle mal die Kamera um. Und Zoe, du hast jetzt auch mal hier so ein bisschen die Hörerkommunikation übernommen und die ein oder andere WhatsApp-Nachricht vorbereitet, ne?
2: Genau, also wir starten jetzt mal mit einem kleinen Gedicht.
0: Ui, da bin ich aber gespannt.
2: Genau, da freust du dich vielleicht.
0: Sehr.
2: Also, der Chris Nitro ist heute wieder cool drauf. Das liegt an seinem Kreislauf. Das Herz schlägt höher, die Musik geht so ins Gehör. Wir feiern das alle mit, denn jeder Track ist ein Hit. Was red ich zu lange hier und sage Prost mit einem Bier.
0: In diesem Sinne ist Solly die Spinne. Sehr schön, vielen Dank. Von wem kam das?
2: Leider haben wir keinen Namen dazu,
0: okay.
2: Aber wir freuen uns trotzdem.
0: Dankeschön.
2: Dann haben wir eine kleine bekommen. Hallo Chris, hallo Solly von dem Mario aus Hannover. Mhm. Man würde es nicht glauben, aber ich war damals permanent draußen unterwegs bei Wind und Wetter. Hausarrest war der pure Horror. Ich kann meine Kids absolut nicht verstehen, denn Hausarrest ist für sie quasi ein Ritterschlag. Wenn gar nichts ging, hatten wir noch diesen tollen Amiga 500 zum Datteln. Lieben Gruß vom Rand Hannovers, Mario.
0: Das ist echt so, ne? Ich glaube, du bist ja auch die Generation, wo man, wenn man Hausarrest bekommt, sich eher freut, als dass man rausgeht. Wie ist es bei dir persönlich? Bist du dann auch jemand, der gerne rausgeht? Oder?
2: Doch, ich gehe schon gerne raus. Ich glaube, Corona hat auch ein bisschen was mit uns gemacht, dass wir schon das vielleicht mal kurz gewertschätzt haben, aber jetzt sind wir froh, dass wir alle wieder
0: raus
2: können.
0: Stimmt, du warst ja ein richtiger Teenie, als Corona war. Das war natürlich schon heftig, mit deinen zarten 19 Jahren.
2: Genau.
0: Wir machen ja jeden Dienstag, immer gehen wir ja auf Zeitreise und versuchen ja ganz viele Flashbacks zurückzuholen. Und in den 90ern gab es ja auch Filme und es gab auch den Film Titanic. Den kennst du bestimmt auch, hast du bestimmt noch gesehen. Und man hat ja damals auch an alles, was erfolgreich war, versucht irgendwie anzuknüpfen und daraus auf diesen Zug aufzuspringen und eben was zu covern. Und es gab einen Interpret aus den 90ern, nicht Celine Dion, aber das Lied, was wir jetzt hören, ist ganz klar an den Film Titanic angeknüpft. Der Track heißt Lost in the Ocean, ist von Deep Sea Nine und das ist so ein bisschen unsere B-Seite der Woche. Ich bin mal gespannt, wie du die Nummer findest oder ihr da draußen. Ihr könnt uns ja gerne eine WhatsApp schreiben, 030 20 19 16 16 oder weiterhin im Chat mitdiskutieren, wo auch Zoe bis den ganzen Abend noch heute hier so ein bisschen mit den Hörern und Hörerinnen schreibt. Okay, dann ziehen wir uns mal das Lied rein.
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0: Sunshine Effect to the 90s. DJ Piero ist das mit Another World. Das war schon so ein bisschen der Sound der späten 90er. 250 BPM, aber alles so ein bisschen von der Harmonie. Bisschen softer, bisschen tranziger, bisschen relaxter. Das war so das Genre nach dem Eurodance.
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0: So, jetzt probiere ich mal was aus. Solly, sag mal was. Nee, das geht nicht. DJ Mikrofon 2 ist es nicht. Zoe, sag mal was.
2: Hello.
0: Dich hört man. Solly, da müssen wir mal gucken. Komm mal hier rum ans DJ-Pult, Solly. So, hier so rum.
3: Ja.
0: Und schnapp dir mal das Mikro, wo der Elmo vom Erik dranhängt. Dann gucken wir mal, ob wir gleich hier eine Dreier-Moderation machen können. Ja, das klingt schon mal gut. Ob du dir das mach mal. Sag mal was.
2: Hallo.
0: Das ist das richtige Mikrofon.
2: Das ist ja auch eine ganz entspannte Position.
0: Das ist halt, wenn die Solly nur 1,42 groß ist.
2: Danke.
0: Und das Mikro 1,50, dann... Soll ich dir, warte mal, ich fahre mal den Tisch runter.
2: Ich, nee, passt schon,
0: ich sage das nämlich deswegen, weil die Solly die ganze Zeit hier die Mitarbeiter disst und... So, wir drei machen jetzt mal hier... Was machen wir jetzt eigentlich? Was haben wir denn vorbereitet?
2: Genau, also passend zu dem Titanic-Song, den du uns gerade gezeigt hattest, haben wir eine passende Nachricht. Hallo ihr beiden, hier ist David mal wieder. Ich sitze wieder mit meinen Töchtern wie jeden Dienstag und höre eure geniale Sendung. Ob ihr es glaubt oder nicht, seit 10 Minuten ist bei uns das Thema der Untergang der Titanic. Wer schuld ist, wie es dazu kommen kann, ob man das Boot untersuchen kann. Genau, und dann kommt ihr mit eurem Lied um die Ecke mit dem Titanic-Thema. Das ist schon sehr verrückt. Meine Kinder haben schon Angst, ob ihr uns vielleicht...
0: Ja, wir sind eigentlich wir sind so die heimischen Spione.
2: Spitzel.
0: Krass, ja, also es war natürlich ein Film, den ich sag mal so, ich glaube, da haben hat die Damenwelt eher geweint und die Männerwelt halt bei Fast and Furious 7 geweint. Das glaube ich, war wirklich so.
4: Ey, ich muss sagen, ich kann gar nicht mehr mitzählen, wie oft ich Titanic schon geschaut habe.
0: Wie oft hast du geschaut?
4: Ich weiß wirklich nicht. So oft, ich mag den Film so gerne.
0: Hast du gehofft, dass es anders ausgeht, oder?
4: Nee.
2: Ich habe ihn einmal geschaut und ich fand es ganz schlimm.
4: Oh Mann.
0: Das ist halt so ein trauriges Ende, das ist eigentlich nix immer, ne?
2: Ja.
0: Aber was überhaupt nicht traurig ist, ist ja zum Beispiel der 28.11., weil da machen wir unsere 90er Live on Stage. Und Zoe, du bist ja auch so ein bisschen im Thema. Gibt es denn einen Lieblingsact aus den 90ern, auf den du dich am meisten freust am 28.11.?
2: Also ich muss sagen, ich freue mich sehr auf Daisy D. Ich finde, die ist eine unglaublich coole Frau und ich bin gespannt, wie sie performt. Ich freue mich.
0: Hast du Daisy D auf dem Schirm? Durch was genau, wenn ich fragen darf?
2: Also ich denke, der bekannteste Song ist einfach Pump Up the Jam.
0: Ja. Technotronic, genau.
2: Genau.
0: Sie war ja in den 2000ern auch eine Größe durch Viva Club Rotation. Es war damals im TV so ein bisschen, man ist mit den TV-Sendern in die Diskotheken gegangen, hat dann so ein bisschen das gefilmt, was da das Nightlife war und da war sie die Moderatorin und dadurch natürlich auch sehr bekannt. Solly, hast du jemanden, auf den du dich am meisten freust?
4: Na, ich muss sagen, ich bin schon sehr gespannt auf Safri Duo,
0: ja.
4: Auf die Performance vor allem. Da freue ich mich drauf.
0: Dann ist jetzt gleich die Frage, auf wen freut ihr euch denn am meisten am 28.11. Maimarkthalle Mannheim? Ticketvorverkauf läuft ja schon. Welcher Act, ihr habt ja einige auch bestimmt schon gesehen, aber vielleicht auch einige noch nicht, auf wen freut ihr euch denn am meisten? Das würden wir gerne wissen. Wie können sie uns mitteilen, Solly? Oder ist ich mitteilen?
4: Schreibt uns per WhatsApp an die 030 20 19 16 16 oder twitch.tv/sunshineliferadio.
0: So, wir machen jetzt eine Nummer, dann gehen wir kurz in die Werbung und dann machen wir unser Spezial. Bis gleich.
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2: Da habe ich einen Knopf zu viel gedrückt. So Leute, jetzt kommen wir mal, wir sind ja schon auf der Zielgeraden kurz vor Ende der Sendung. Gleich geht es um 20 Uhr weiter mit Erik SSL. Und wir hatten ja letzte Woche eine Umfrage gemacht in Twitch. Und zwar wollten wir von euch wissen, zu welchem Künstler sollen wir denn mal so ein Special machen, so ein Spezial, mal 3-4 Lieder am Stück spielen. Da gab es eine gewisse Auswahl von 5 Künstlern und ihr habt euch letzte Woche für R&B entschieden. R&B war ab 1995 ein sehr sympathisches DJ-Duo aus, ich glaube, Düsseldorf, Rolf Meyer-Bode und sein Partner. Und die haben in den 90ern wirklich einen Hit nach dem anderen produziert und abgeliefert. Dieser Sound ist nicht zu vergleichen mit anderem Sound aus den 90ern. Leider ist R&B nicht mehr als DJ-Duo vertreten in den ganzen Classic-Events, weil die beiden sich so verstritten haben. Rolf Meyer-Bode ist zum Beispiel ganz erfolgreicher Musikfilmproduzent oder auch für Werbung. Er komponiert, also Musik ist einfach sein Thema. Ein ganz sympathischer, ich habe ihn mal kennengelernt und wir machen jetzt mal zum Ende hin ein kleines R&B-Spezial für euch. Wir wollten eigentlich heute noch eine Umfrage machen für nächste Woche, dann ist uns aber eingefallen, Solly und ich sind nächste Woche nicht da. Ich muss in die Schweiz nochmal beruflich. Das heißt, in 14 Tagen geht's erst weiter mit Back to the 90s. Erik weiß auch schon Bescheid. Das heißt, in 14 Tagen werden wir die nächste Umfrage mit euch machen für den Künstler eurer Wahl, den wir dann in der Sendung spielen sollen. Das können wir dann auch am gleichen Tag noch machen. Und jetzt hauen wir mal hier aus dem Jahr 1995 den ersten Track von R&B raus. Also den ersten Track der heutigen Sendung. Hier ist für euch Love is an Ocean. Viel Spaß.
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2: So, Freunde, das war's eigentlich auch schon fast für heute. Einen R&B-Track hauen wir noch raus. Der R&B war ja wirklich für viele was ganz Besonderes. Ich hab's ja eben schon erwähnt. Rolf Meyer-Bode und sein Kompagnon, die beiden haben damals dieses Projekt gestartet, sind mittlerweile so verstritten, dass man als R&B, oder dass es diesen Act nicht mehr live on stage gibt. R&B oder Rolf Meyer-Bode selbst ist ja noch erfolgreich im Musikbusiness zu finden als Produzent. Und hier kann man auch was Schönes reiben. Hey Solly, hey Chris, jetzt geht gerade ein Traum in Erfüllung. R&B war damals mein Favorit. Ihr wisst gar nicht, wie sich das gerade für mich anfühlt. Vielen lieben Dank. Da kommen wirklich Erinnerungen hoch mit jedem Lied. Dankeschön vom Gunnar aus Neustadt. So, Dankeschön, liebe Zoe, für deine erste Moderation heute bei Sunshine Live.
3: Vielen lieben Dank, hat mega Spaß gemacht.
2: Du wolltest uns eigentlich nur besuchen kommen, dann haben wir dich ans Mikro gezerrt. Und
3: ja, jetzt ganz
2: bist
3: spontan,
2: du, bist
3: aber
2: du eine
3: cool.
2: Vom Dreier gespannt mit der Solly zusammen. Dankeschön auch, Solly, an dich.
4: Vielen Dank auch an dich.
2: Nächste Woche Back to the 90s mit Erik SSL. Wir sind in der Schweiz unterwegs. Danke nochmal an dieser Stelle. Erik bereitet sich auch gerade vor. Eine R&B-Nummer hören wir noch. Und ja, hat Spaß gemacht. Wir sehen uns, wenn ihr wollt, am Sonntag im Rhein-Neckar-Zentrum zu den Street Vibes, ein Tuning-Event. Da sind wir mit Sunshine Live am Start, machen dann ein bisschen Musik für euch. Und ansonsten habt eine tolle Woche und viel Spaß mit der Community-Show. Und zu guter Letzt gibt es jetzt noch die Passport to Heaven von R&B. Tschüss, ihr Lieben.
3: Tschüss.
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1: So, und damit geht's nahtlos weiter. Die Community Show bei Sunshine Live. Einen wunderschönen guten Abend. Ich hoffe, ihr seid gut drauf. Ihr seid es und ihr seid zahlreich. Über 600 Leute bei Twitch. Das ist der Hammer. Das ist eine gute Basis für den heutigen Abend. Die Community Show bei Sunshine Live. Wir machen ein bisschen Voting, machen Spaß in der Community und machen vor allem ganz viel Mucke. Wie es genau funktioniert, verrate ich euch gleich. Alles, was ihr jetzt wissen müsst, ist, kommt rein bei twitch.tv/sunshineliveradio, denn nur da könnt ihr so richtig mitmachen. Los geht's!

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1: So, nachdem eben gerade schon vorgeworfen worden ist, ich wäre ja so schweigsam, wollen wir das Schweigen brechen. Ich brauche am Anfang ein bisschen Zeit, um das alles einzurichten. Kameras sind meistens verstellt, wenn ich herkomme. Dann muss der Sendungstitel noch angepasst werden. Da sind immer so ein paar Sachen am Anfang zu machen, bevor es dann richtig losgehen kann. Jetzt kann es richtig losgehen. In der Community Show bei Such a Light. So, ich hoffe, ihr habt mich ein bisschen vermisst am letzten Dienstag. Kann man dann doch für einige überraschen. Sollte eigentlich auch nicht ausfallen. Eigentlich sollte die vertreten werden, die Sendung. Dann ist sie doch ausgefallen. Na gut, ihr habt es gut überstanden, wie ich sehe. Und viele von euch sind auch schon fleißig dabei in der Community. Stuggi, seit 35 Monaten schon abonniert den Sunshine Live-Kanal. Dankeschön dafür. Elektron mit dem Teilnahme mit dabei. Ninja Schwarz, seit 53 Monaten mit dabei. Hype-Train hat es auch schon gegeben. Ferien aus Westschweden mit dem Teilnahme mit BC. Mit 100 Bits, Rapunzel mit 100 Bits, René mit 5 Bits, Ferienhaus ist Schweden nochmal mit 101 Bits, Spaß 77 mit 100 Bits dabei, House Sound 54 mit dem Teilnahmebit, Chris M ebenfalls mit dem Teilnahmebit und Waldkind auch mit dem Teilnahmebit. Dankeschön dafür und Dankeschön für den kleinen Hype Train. Die Community Show am Dienstagabend. Opel Chrissy schreibt, hallo Erik, ich bin auch da, das ist schön. Der Yogi Bär ist auch da und grüßt alle Lieblingsmenschen und hat Feierabend, das freut mich sehr. Und André aus Gielsdorf schreibt, hallo Erik, du altes Sunshine Live Urgestein, warum holst du dir nicht auch mal eine schöne Begleitung, so wie Christoph? Ihr habt doch jetzt eine schöne neue Praktikantin. Sie schreibt sich Zoe, ganz einfach, wie man Zoe eben schreibt. Viele haben von euch zwar Solly immer Zoe genannt, hat aber nicht gestimmt. Jetzt haben wir eine Zoe, jetzt wird die auch falsch geschrieben. Warum habe ich das nicht? Weil das Konzept der Community Show ein völlig anderes ist als Back to the 90s. Und wenn wir ständig nur das gleiche Sendekonzept fahren würden, dann würde das ganz schön langweilig werden. Also in diesem Sinne. Aber mit Zoe werdet ihr wahrscheinlich jetzt zukünftig öfter zu tun haben, wenn ich das richtig verstanden habe. Also ihr werdet sie noch das ein oder andere Mal zu sehen bekommen. Heute machen wir Community Show. Das heißt, ihr könnt gleich wieder voten über den Style, den es heute Abend zu hören gibt ab 21 Uhr. Und was das sein wird, das verrate ich euch gleich.

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1: So, dann wollen wir mal loslegen. Irgendjemand, dessen Namen ich nicht kenne, hat mir geschrieben, holla, viele Grüße aus Mexiko, total geil, die Community-Show. Na, das freut doch. Und Ronny aus der Nähe aus Leipzig hat auch geschrieben, einen wunderschönen guten Abend und allen eine schöne Community-Show gewünscht. So, wir gehen ins Voting rein. Falls ihr das erste Mal zuschaut, zuseht, dabei seid unter twitch.tv/sunshinelive, erkläre ich euch kurz, worum es geht. Ab 21 Uhr entscheidet ihr, welcher Style läuft. Ich gebe euch da immer drei Möglichkeiten vor. Das wird auch wieder ein bisschen anders werden. Ja, wir erwarten jetzt noch für die letzten drei, vier Monate, erwarten wir noch ein paar Gäste hier, die dann noch live auflegen werden in der Community-Show. Es ist noch nicht so leicht, die immer zu organisieren, weil das für die auch mal weite Reisen unter der Woche bedeutet. Habe ich am Anfang ein bisschen unterschätzt und dachte eigentlich, dass es ein bisschen einfacher Streamer dazu zu bewegen, jetzt zu Sunshine Live zu kommen. Aber man lernt nie aus. Okay, also, wir machen heute wieder ein schönes kleines Voting. Ihr habt drei Möglichkeiten auszuwählen. Das Ganze läuft per Online-Abstimmung unter twitch.tv/sunshinelive. 10 Minuten habt ihr Zeit, um abzustimmen, also genügend Zeit, um euch ein Urteil zu gewinnen. Auch genügend Zeit, euch einen Account anzulegen auf Twitch TV, denn den braucht ihr auf jeden Fall, um abzustimmen. Anonymes Abstimmen gibt es in dem Sinne nicht. Also ihr braucht einen registrierten Account, allein schon deswegen, damit ein Voting nicht doppelt gezählt wird. Deswegen sind auch die Sonderoptionen, die es da gibt, so nach Motto mit dem Kanalpunkten noch extra Votings kaufen, die sind alle deaktiviert in der Abstimmung. Also jeder, der im Chat drin ist und der registriert ist, hat genau ein Voting. Und die drei Möglichkeiten, die ich euch heute auswähle, ist einfach mal raven, einfach mal trancen oder einfach mal ballern. Und damit läuft die Umfrage. Wollen wir natürlich jetzt wieder mal überlegen, ne, was könnte das denn letztendlich sein? Also einfach mal raven ist klar, das ist dann relativ schnell. Das wäre also Oldschool Rave in dem Fall heute. Einfach mal trancen, das ist trance, trance ist trance. Da wisst ihr ja, was das ist. Und einfach mal ballern ist halt, ne? Einfach mal ballern. Also das bedeutet, das sind die etwas schnelleren Rhythmen, die dann zum an den Start kommen. Aber Raven ist, sind auch schnelle Rhythmen dran. Also die Möglichkeiten, die ihr habt, Rave, Trance oder Ballern. Da ist dann wahrscheinlich alles dabei, von Hard Techno über Bounce bis hin zu Schranz am Ende raus. Aber das ist die eindeutig härteste Option. Raven, Trancen, Ballern. Ihr habt die Wahl. Twitch.tv/sunshinelive. 10 Minuten lang läuft die Abstimmung. Bin gespannt, wie ihr euch entscheidet. Jeder hat genau ein Voting. Macht was draus. Ab 21 Uhr läuft dann genau das, was ihr jetzt votet in den kommenden noch 9 Minuten.

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1: So, gut die Hälfte der Abstimmungszeit rum und das gibt eine knappe Kiste. Also da ist noch Potenzial drin. Wir haben über 600 Leute online und das haben ja doch schon 170, ja, knapp 200 abgestimmt. Da geht noch ein bisschen was. Einfach mal Raven, Transen oder Ballern. Ballern im Augenblick vorne mit 42%, gefolgt von Transen mit 35%. Würde heißen, wir splitten das Ganze, weil es innerhalb der 10%-Regel liegt. Eine Stunde Ballern, eine Stunde Transen. Wenn nicht noch Entscheidendes passiert. 3-4 Minuten haben wir noch Abstimmungszeit. Nutzt euer Voting. twitch.tv/sunshineliferadio. Ab 21 Uhr. Raven, Transen oder Ballern. Ihr habt's in euren Fingertips. Die Abstimmung läuft noch.

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1: So, die letzten Sekunden der Abstimmung laufen und sie ist durch in diesem Augenblick. 44% von euch möchten gerne ballern, aber in 20 Uhr. 36% möchten gerne trancen und 19% möchten gerne raven. Okay. Das heißt, wir ballern eine Stunde und wir trancen eine Stunde. In welcher Reihenfolge? Macht eigentlich mehr Sinn, erst zu trancen und dann zu ballern? Na, aber Voting ist Voting. Also das meistgevotete kommt immer zuerst. Das heißt, wir ballern eine Stunde und dann trancen wir eine Stunde. Ja. Ab 21 Uhr bis 22 Uhr ballern und dann eine Stunde trancen. So habt ihr gevotet, so soll es sein.

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1: So, wir nähern uns langsam der Ballergeschwindigkeit an. Naja, nur ganz langsam, aber rhythmusmäßig schon mal, was den Bass betrifft. So, zwischendurch mal. Waldkind, Dankeschön fürs Teilnahme mit Chris M. Dankeschön fürs Teilnahme mit Musky Musketeer. Dankeschön fürs Prime Sub. Nun Julia Fortanje, ebenfalls mit Prime dabei. Seit 16 Monaten Yogi Bear. Haut das Teilnahme bitte aus. Zipdecker NRW, ebenso Lenzi auch. Und DJ Sharky gleich mit 2 Teilnahmebits dabei. Um 21 Uhr geht's los mit 1 Stunde Ballern. Dann von 22 bis 23 Uhr 1 Stunde Trancen. Und jetzt gibt's 40 Sekunden Werbung. Nicht für die Menschen, die bei twitch.tv/sunshineliveradio online sind. Denn die kriegen von der Werbung gar nichts mit.
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0: aktuelle Scheibe von Mark Decoder. Mal wieder so ein bisschen Back to Roots zu seinen Anfängen. Diese Melodie.
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0: Die Community Show bei Sunshine Live. Ihr habt gewotet eben gerade und das ist mal wieder ein sehr originelles Voting geworden. Denn 44% von euch haben sich dafür entschieden, dass wir ballern sollen. Und 36% haben sich dafür entschieden, dass wir tanzen sollen. Daraus ergibt sich auch unsere 10%-Regel, die besagt, dass wenn der erste und der zweitplatzierte innerhalb von 10% liegen, dass die Playtime dann gesplittet wird. Das heißt, wir werden eine Stunde ballern und eine Stunde trancen. Das ist zwar dramaturgisch vielleicht nicht so das Allergeschickteste, aber ich bin mal gespannt, was damit rauskommt. Radio ist sowieso ein bisschen anders. Im Club wäre das wahrscheinlich echt tödlich jetzt. Aber wir sind ja nicht im Club, wir sind ja bei twitch.tv/sunshine-live-radio. Ne? Und das war jetzt alles ziemlich melodisch in der ersten Stunde. Wir haben jetzt schlagartig einen kleinen Sprung von 130 auf 156 BPM machen und ich hoffe, ihr habt da Bock drauf. Denn jetzt wird erstmal eine Stunde geballert. Wir fangen an mit Bounce und mal sehen, wo wir dann am Ende hinkommen. Ich denke mal, innerhalb der Stunde werden wir es schon noch ein bisschen in den schranzigen Bereich schaffen. Also, nicht lang schnacken, sondern losballern. Hier ist euer Voting. 44%, 141 haben sich dafür entschieden, dass heute Abend geballert wird. Also, lassen wir es ballern. Hier in der Community Show. Los geht's.

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1: Die Community Show bei Sunshine Live. So, ballern ist angesagt. Bis um 22 Uhr und jetzt eben mal schnell vier Tracks von Überrest rausgehauen. Überrest ist das Wortspiel, sei gestattet, der absolute Überflieger im Augenblick im Bounce-Bereich. Hat den Century Circles vollgemacht auf der Nature und das war ein geniales Set und er hat halt wirklich den ultimativen Bounce-Sound gefunden, indem er am laufenden Band produziert. Und das ist schon richtig, richtig fett, was er da abliefert. So, es kam eine Nachricht rein und die möchte ich auch durchgeben. Erstmal der Rico aus Zwickau, der grüßt recht lieb. Dankeschön dafür und das war eine lange Nachricht. Michael und Paul haben geschrieben und sie schreiben: Hallöchen, lieber Erik, es ist wieder mal Dienstagabend. Zeit, dass die Membranen um Hilfe flehen und die Impulsnadeln den Belastungstest ihres Lebens machen. Wenn der Bass nicht die Tapete von den Wänden schält, war es einfach nicht laut genug. Ganz meine Meinung. Mein Sohn Paul und ich sitzen in der ersten Reihe, drehen die Regler auf Anschlag und genießen den Abriss. Liebe Grüße an dich und die komplette Community da draußen. Michael und Paul, Dankeschön dafür. So, es sind 22 Uhr. Wird noch weiter geballert. Werden noch ein bisschen härter werden. Wir sind im Augenblick bei schlanken 156 BPM. Aber da geht noch ein bisschen was. Wir machen einen kleinen Break. Twitch bekommt davon wie immer nichts mit. Twitch TV ist der Sunshine Live Radio Community Show bis 23 Uhr.
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0: Energy Show. In der ersten Stunde wird geballert bis um 22 Uhr und dann machen wir noch einen harten Break. Denn dann wird getranced, so habt ihr gewotet. 44% für Ballern, 36% für Trance und das heißt, wir liegen innerhalb der 10% Toleranz, die dazu führt, dass gesplittet wird. Matze hat geschrieben, hallo Erik, ich habe neue Kopfhörer gekauft, dass ich deine Sendung immer in der Spätschicht hören kann. Die alten Kopfhörer haben den Bass nicht mehr vertragen. Die neuen werden heute Abend voll auf Herz und Nieren getestet mit dem Sound. Einfach nur hammermäßig geil und die Arbeit geht von alleine. Das freut mich, Matze. Sehr, sehr schön. Diese Klänge klingen ja wirklich sehr angenehm in den Ohren. Da freut man sich doch gleich umso mehr, dass dieser Spaß noch bis 23 Uhr weitergeht. Grüße aus Wiesbaden von The Curtis. Curtis, ich muss dich ein bisschen enttäuschen. Ab 22 Uhr machen wir eine radikale Wende. Da wird getranced. Aber bis um 22 Uhr ballern wir noch ein bisschen.
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0: So, sauber durchgeballert.
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0: Halbzeit im gewoteten Part der Community Show. Dankeschön an Marius von für 7 Monate Abo auf Twitch TV /Sunshine Live Radio. Dankeschön an Spaß 77 für 11 Bits Love Techno fürs Teilen über Bit und für 16 Monate Nonstop House Sound auch dabei mit dem Teilnahme Bit und Dankeschön an Sensei, wenn ich es so richtig ausgesprochen habe. Schreibt sich S3N541, kann eigentlich nur Sensei heißen. Dankeschön fürs Prime-Sub, Goldpedaille, auch am Start. Am Ende der Trophy-Musik mit einem Teilnahme-Bit. So, ihr Lieben, also Halbzeit. Vorhin wurde gebotet. Was machen wir heute Abend? Wollt ihr raven, wollt ihr ballern, wollt ihr trancen? Und 44% haben sich fürs Ballern entschieden. Aber auch Oda Mifö 112. Dankeschön für 67 Monate. Absoluter Rekordhalter auf dem Kanal. Das ist der Wahnsinn. Ja, unser Ehrenmod sozusagen. Moderator der ersten Stunde, glaube ich, so ziemlich. Und was wollte ich noch sagen? Genau. 36% haben sich fürs Trancen entschieden. Das heißt, die Playtime wird gesplittet. Und jetzt im zweiten Teil gibt es, wie gesagt, Trance für euch auf die Ohren. Das ist eine kleine Entschädigung für alle, denen jetzt in den letzten 60 Minuten regelrecht die Ohren weggeflogen sind. Aber ihr habt tapfer durchgehalten. Es sind immerhin noch knapp 600 Menschen. Ziehe ich die ab, die sowieso ins Bett gehen jetzt, dann ist es eigentlich eine ganz gute Quote bei twitch.tv/sunshine-live-radio. Sandalphon, Dankeschön für 300 Bits. Wir trancen.
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0: Und wir fangen ganz, ganz smooth an. The Mental Thing.

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1: Ja, nach dem Geballer jetzt die großen Emotionalien, die öfter verteilt werden in dieser Stunde. Und wir haben auch gleich einen Hype-Train ausgelöst. Danke für die vielen, vielen WhatsApps, die reinkommen von Leuten, die sich bedanken, dass das Geballer vorbei ist. 001 Hose mit einem Teilnehmer mit dabei an, schickt uns 7 Bits und 27 Bits. Dankeschön dafür. Love Techno ist mit 100 Bits dabei und Chris M ist ebenfalls mit dabei mit 100 Bits. Und Stevie Ball schenkt uns 10 Bits und ein Hype Train ist auch angelaufen. Wir gehen mal kurz raus in die Werbung. Bei Twitch kriegt ihr davon nichts mit. Der Rest schon, aber geht nur 30 Sekunden und dann geht's weiter mit den großen Emotionalien hier in der Trance-Runde. In der Community-Show auf twitch.tv/sunshineliferadio.
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1: So, in der Zwischenzeit ist der Halbtrain abgelaufen. Dankeschön für eure Unterstützung. Dankeschön an Animasterlight für 2 Gift-Subs. Dankeschön an Rapunzel für 100 Bits an 01 Hose, ebenfalls 100 Bits. Und Dankeschön an Love Techno für 1 Geschenksub an die Sunshine Live Community auf twitch.tv/sunshineliveradio. Wir transen weiter bis um 23 Uhr. Unserem Platz 2 im heutigen Voting.

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1: Tja, schon wieder vorbei. Ich hoffe, ihr habt ein bisschen Spaß gehabt an der Trance-Stunde. Auch mit DJ Shark von Another World gab es so einen kleinen Welcome to the Club Backflash noch. Und da könnt ihr euch schon mal einen Termin vormerken. 13.02.2027, Stromberg, Dresden. Welcome to the Club ist angesagt, natürlich mit dem Clubbing Man, mit Future Breeze, und ich darf auch mit am Start sein. Ich freue mich drauf. Und wer nicht ganz so lange warten möchte, Erik ist es immer wieder live zu sehen. Ihr könnt das auch mit einem inspirierenden Classic-Set am kommenden Samstag in Ida Oberstein bei der Retropolis zusammen mit June und Jan El Mao und anderen im Palacio Granada ist das. In Ida Oberstein, Metropolis, normalerweise in Kiel beheimatet, aber jetzt auch erstmals in Ida Oberstein am Samstag. Das war sie, die Community Show bei Sunshine Live. Dankeschön nochmal an Animasterlight, der Community eine 5er-Sub auch mir geschenkt hat, und an Mulder XXX für sein Prime-Sub im dritten Monat. Hier geht's jetzt gleich weiter mit Protocol Radio und Nicky Romero. Wirklich eine gute Nacht. Wir sehen uns am Donnerstag wieder zur Facemac Radio Show.

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